Mandela with Simply Fly.

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1: Die USA lösen bereits das Ticket für die K.O.-Phase. Brasilien meldet sich eindrucksvoll zurück. Und Marokko setzt seinen Höhenflug fort und die ersten Teams sind raus. Hier kommt dein WM-Update auf Sunro FM mit Thorsten. Die zweite Runde in den Gruppen C und D ist gespielt und einige Mannschaften haben bereits Kurs auf die K.O.-Phase genommen. Für die Schlagzeile des Abends sorgten die USA. Die Gastgeber gewannen in Seattle mit 2:0 gegen Australien und stehen nach dem zweiten Sieg im zweiten Spiel bereits sicher in der K.O.-Runde. Besonders bitter für die Australier, das frühe 1:0 fiel durch ein Eigentor von Cameron Burgess. Kurz vor der Pause legte Alex Freeman per Kopf nach. Die Amerikaner führen die Gruppe D nun mit 6 Punkten an. In Gruppe C setzte sich Marokko mit 1:0 gegen Schottland durch. Dabei erwischten die Nordafrikaner einen Traumstart. Bereits nach 90 Sekunden zappelte der Ball im schottischen Netz. Es war das schnellste Tor dieses WM-Turniers. Die Schotten rannten anschließend lange dem Rückstand hinterher, fanden gegen die kompakte marokkanische Defensive aber kaum ein Mittel. Mit dem knappen Sieg übernimmt Marokko die Tabellenführung und bestätigt den starken Eindruck der ersten Spiele. Anschließend meldete sich Brasilien eindrucksvoll zurück. Nach dem enttäuschenden 1:1 gegen Marokko besiegte die Seleção Haiti mit 3:0. Matchwinner war Matheus Cunha mit 2 Treffern. Den dritten erzielte Vinicius Junior, der zudem 2 Tore vorbereitete. Und für Haiti ist die WM damit vorzeitig beendet. Im letzten Spiel der Nacht hat Paraguay seine Chance auf die K.O.-Phase gewahrt. Die Südamerikaner besiegten die Türkei mit 1:0 und feierten damit die ersten Punkte bei dieser Weltmeisterschaft. Die Türkei dagegen muss ihre Hoffnung auf das Weiterkommen bereits nach dem zweiten Spiel begraben. Nach dem 0:2 gegen Australien folgt nun die zweite Niederlage. Mit 0 Punkten und nur einem verbleibenden Gruppenspiel ist das WM-Aus besiegt. Für Aufsehen sorgte zudem ein Platzverweis auf Paraguayer Seite. Miguel Almirón sah die rote Karte, nachdem er während einer Auseinandersetzung die Hand vor den Mund gehalten hatte. Und das gibt nach den neuen Regeln glatt rot. Paraguay darf dagegen weiter hoffen. Vor dem abschließenden Duell gegen Australien ist für die Südamerikaner noch alles möglich. Der Blick auf die Tabellen zeigt, in Gruppe C führen Marokko und Brasilien jeweils mit 4 Punkten. Schottland bleibt bei 3 Zählern, Haiti ist raus. In Gruppe D haben die USA mit 6 Punkten das Sechzehntelfinale bereits erreicht. Australien steht bei 3 Punkten, während die Türkei raus ist und Paraguay um ihre letzte Chance kämpft. Die ersten Tickets für die K.O.-Phase sind vergeben und der Druck auf die Verfolger wächst von Spiel zu Spiel. Mehr zu WM gibt's heute ab 15 Uhr live in der Blaupause mit Thorsten.

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Spitzenspiel für Deutschland, ein skandinavischer Härtetest für die Niederlande und erste Endspiele im Tabellenkeller. Das bringt der WM Samstag, das Update mit dem Thorsten. Die Fußball-WM 2026, die geht heute mit dem zweiten Spieltag in den Gruppen E und F weiter. Für einige Teams bietet sich die Chance, einen großen Schritt in Richtung K.O.-Phase zu machen. Andere stehen bereits unter Druck. Los geht's um 19 Uhr in Houston, Texas mit dem Duell zwischen den Niederlanden und Schweden. Beide Teams sind erfolgreich ins Turnier gestartet. Oranje kam gegen Japan allerdings nicht über ein 2:2 hinaus, während Schweden die Tunesier beim 5:1 keine Chance ließen. Die Schweden gehen daher sogar als Tabellenführer in dieses Spitzenspiel. Um 22 Uhr richtet sich der Blick nach Toronto, wo Deutschland auf die Elfenbeinküste trifft. Die DFB-Elf feierte zum Auftakt einen überzeugenden 7:1 Erfolg gegen Curaçao und stellt dabei die Offensivstärke eindrucksvoll unter Beweis. Die Ivorer gewannen ihrerseits mit 1:0 gegen Ecuador. Der Sieger könnte sich bereits vorzeitig für die K.O.-Phase qualifizieren. Heute Nacht um 2 Uhr treffen dann in Kansas City Ecuador und Curaçao aufeinander. Beide Mannschaften stehen nach ihren Auftaktniederlagen bereits unter Zugzwang. Vor allem für Curaçao wäre eine weitere Niederlage wohl gleichbedeutend mit dem vorzeitigen WM aus. Den Abschluss macht dann um 6 Uhr früh am Sonntagmorgen die Partie zwischen Tunesien und Japan in Monterrey. Die Tunesier wollen die deutliche 1:5 Niederlage gegen Schweden vergessen machen. Japan dagegen zeigt es beim 2:2 gegen die Niederlande eine starke Leistung und geht mit Rückenwind in dieses wichtige Spiel. Besonders spannend, und da freue ich mich jetzt schon drauf, ist das Duell zwischen Deutschland und der Elfenbeinküste. Doch auch Niederlande gegen Schweden verspricht hochklassigen Fußball zwischen zwei Mannschaften, die bislang einen starken Eindruck hinterlassen haben. Ja, die Gruppenphase nimmt weiter Fahrt auf und für manche Teams könnte der Samstag bereits richtungsweisend werden. Mehr zur WM gibt's heute ab 15 Uhr live in der Blaupause mit Thorsten.

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Die USA lösen bereits das Ticket für die K.O.-Phase. Brasilien meldet sich eindrucksvoll zurück. Und Marokko setzt seinen Höhenflug fort und die ersten Teams sind raus. Hier kommt dein WM-Update auf Sunray FM mit Thorsten. Die zweite Runde in den Gruppen C und D ist gespielt und einige Mannschaften haben bereits Kurs auf die K.O.-Phase genommen. Für die Schlagzeile des Abends sorgten die USA. Die Gastgeber gewannen in Seattle mit 2:0 gegen Australien und stehen nach dem zweiten Sieg im zweiten Spiel bereits sicher in der K.O.-Runde. Besonders bitter für die Australier, das frühe 1:0 fiel durch ein Eigentor von Cameron Burgess. Kurz vor der Pause legte Alex Freeman per Kopf nach. Die Amerikaner führen die Gruppe D nun mit 6 Punkten an. In Gruppe C setzte sich Marokko mit 1:0 gegen Schottland durch. Dabei erwischten die Nordafrikaner einen Traumstart. Bereits nach 90 Sekunden zappelte der Ball im schottischen Netz. Es war das schnellste Tor dieses WM-Turniers. Die Schotten rannten anschließend lange dem Rückstand hinterher, fanden gegen die kompakte marokkanische Defensive aber kaum ein Mittel. Mit dem knappen Sieg übernimmt Marokko die Tabellenführung und bestätigt den starken Eindruck der ersten Spiele. Anschließend meldete sich Brasilien eindrucksvoll zurück. Nach dem enttäuschenden 1:1 gegen Marokko besiegte die Seleção Haiti mit 3:0. Matchwinner war Matheus Cunha mit 2 Treffern. Den dritten erzielte Vinicius Junior, der zudem 2 Tore vorbereitete. Und für Haiti ist die WM damit vorzeitig beendet. Im letzten Spiel der Nacht hat Paraguay seine Chance auf die K.O.-Phase gewahrt. Die Südamerikaner besiegten die Türkei mit 1:0 und feierten damit die ersten Punkte bei dieser Weltmeisterschaft. Die Türkei dagegen muss ihre Hoffnung auf das Weiterkommen bereits nach dem zweiten Spiel begraben. Nach dem 0:2 gegen Australien folgt nun die zweite Niederlage. Mit 0 Punkten und nur einem verbleibenden Gruppenspiel ist das WM-Aus besiegt. Für Aufsehen sorgte zudem ein Platzverweis auf Paraguayer Seite. Miguel Almirón sah die rote Karte, nachdem er während einer Auseinandersetzung die Hand vor den Mund gehalten hatte. Und das gibt nach den neuen Regeln glatt rot. Paraguay darf dagegen weiter hoffen. Vor dem abschließenden Duell gegen Australien ist für die Südamerikaner noch alles möglich. Der Blick auf die Tabellen zeigt, in Gruppe C führen Marokko und Brasilien jeweils mit 4 Punkten. Schottland bleibt bei 3 Zählern, Haiti ist raus. In Gruppe D haben die USA mit 6 Punkten das Sechzehntelfinale bereits erreicht. Australien steht bei 3 Punkten, während die Türkei raus ist und Paraguay um ihre letzte Chance kämpft. Die ersten Tickets für die K.O.-Phase sind vergeben und der Druck auf die Verfolger wächst von Spiel zu Spiel. Mehr zu WM gibt's heute ab 15 Uhr live in der Blaupause mit Thorsten.

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Spitzenspiel für Deutschland, ein skandinavischer Härtetest für die Niederlande und erste Endspiele im Tabellenkeller. Das bringt der WM Samstag, das Update mit dem Thorsten. Die Fußball-WM 2026, die geht heute mit dem zweiten Spieltag in den Gruppen E und F weiter. Für einige Teams bietet sich die Chance, einen großen Schritt in Richtung K.O.-Phase zu machen. Andere stehen bereits unter Druck. Los geht's um 19 Uhr in Houston, Texas mit dem Duell zwischen den Niederlanden und Schweden. Beide Teams sind erfolgreich ins Turnier gestartet. Oranje kam gegen Japan allerdings nicht über ein 2:2 hinaus, während Schweden die Tunesier beim 5:1 keine Chance ließen. Die Schweden gehen daher sogar als Tabellenführer in dieses Spitzenspiel. Um 22 Uhr richtet sich der Blick nach Toronto, wo Deutschland auf die Elfenbeinküste trifft. Die DFB-Elf feierte zum Auftakt einen überzeugenden 7:1 Erfolg gegen Curaçao und stellt dabei die Offensivstärke eindrucksvoll unter Beweis. Die Ivorer gewannen ihrerseits mit 1:0 gegen Ecuador. Der Sieger könnte sich bereits vorzeitig für die K.O.-Phase qualifizieren. Heute Nacht um 2 Uhr treffen dann in Kansas City Ecuador und Curaçao aufeinander. Beide Mannschaften stehen nach ihren Auftaktniederlagen bereits unter Zugzwang. Vor allem für Curaçao wäre eine weitere Niederlage wohl gleichbedeutend mit dem vorzeitigen WM aus. Den Abschluss macht dann um 6 Uhr früh am Sonntagmorgen die Partie zwischen Tunesien und Japan in Monterrey. Die Tunesier wollen die deutliche 1:5 Niederlage gegen Schweden vergessen machen. Japan dagegen zeigt es beim 2:2 gegen die Niederlande eine starke Leistung und geht mit Rückenwind in dieses wichtige Spiel. Besonders spannend, und da freue ich mich jetzt schon drauf, ist das Duell zwischen Deutschland und der Elfenbeinküste. Doch auch Niederlande gegen Schweden verspricht hochklassigen Fußball zwischen zwei Mannschaften, die bislang einen starken Eindruck hinterlassen haben. Ja, die Gruppenphase nimmt weiter Fahrt auf und für manche Teams könnte der Samstag bereits richtungsweisend werden. Mehr zur WM gibt's heute ab 15 Uhr live in der Blaupause mit Thorsten.

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1: Und er begrüßt euch im leichten Bieranzug bei molligen knapp 33 Grad im Schatten und das Ganze draußen an der frischen Luft. Mich findet ihr die nächsten 3 Stunden hier im Studio. Vermutlicherweise hänge ich da einige Körperteile in den Kühlschrank. Ah, nee, das machen wir mit Sicherheit nicht. 3 Stunden Blaupause. Ja, ihr habt es im Tagesprogramm mit Sicherheit gehört. Die Fußball-Weltmeisterschaft 2026. Da sind wir voll drin, da sind wir dabei, das ist prima. Heute Abend die Schweden gegen die Holländer und die Deutschen gegen die Ivorer, gegen die Elfenbeinküste. Was Jonathan Tah dazu sagt, was der Bundestrainer dazu sagt und was ich dazu sage, das erfahrt ihr hier bei mir in den nächsten 3 Stunden. Und natürlich das Beste, was die Musikgeschichte hergibt mit dem Grammy Award und der Grammy Hall of Fame, wurde der Song ausgezeichnet aus den 70ern. The Police, Roxanne.

0: Sting. And the Police. 1978 war die Scheibe. So, und es läuft in den USA, in Mexiko, in Kanada die Fußball-Weltmeisterschaft 2026. Ja, nach dem furiosen Auftakt mit 7:1 gegen Curaçao, da wartet die deutsche Fußballnationalmannschaft, wollte schon fast Handball sagen, bei der WM heute Abend auf die nächste Bewährungsprobe. Da treffen die Männer von Julian Nagelsmann im kanadischen Toronto auf die Ivorer, die Elfenbeinküste. Ja, die Jungs, die reisen mit viel Rückenwind an. 10 Siege in Serie stehen mittlerweile zu Buche, auch in der Vorbereitung. Zuletzt gab es ja beim WM-Start ein Offensivfeuerwerk gegen die Karibikinsel. Doch auch der kommende Gegner, wo ist mein Text? Ja, auch der kommende Gegner hat Selbstvertrauen getankt. Die Ivorer, die gewannen ihr erstes Gruppenspiel gegen Ecuador mit 1:0, dank eines Treffers in der 90. Minute. Ja, damit treffen jetzt heute Abend in Toronto die bislang erfolgreichsten Teams der Gruppe E aufeinander. Deutschland führt natürlich die Tabelle an. Wir haben doch ein deutlich besseres Torverhältnis und die Elfenbeinküste sitzt dem viermaligen Weltmeister natürlich im Knack drin, im Nacken, gell? Besonders spannend, beide Mannschaften, die standen sich bislang nur einmal gegenüber. 2009 trennten die sich in einem Testspiel 2:2. Damals rettete Lukas Podolski der deutschen Mannschaft mit einem Treffer in der Nachspielzeit noch ein Unentschieden. Ja, der Poldi nun wieder. Mit dabei war damals schon Manuel Neuer. Der ist jetzt ja natürlich wieder im WM-Kader. Ja, überhaupt setzt Deutschland bei dem Turnier auf eine Mischung aus Erfahrung und jungen Kräften. Kapitän Joshua Kimmich führt das Team aufs Feld, während Weltmeister Manuel Neuer auch mit 40 Jahren noch Stabilität ausstrahlt. Die Elfenbeinküste bringt natürlich ebenfalls viel Qualität mit. Im Mittelpunkt steht deren Kapitän Franck Kessié und Manchester United-Profi Ahmad Diallo, der bereits das Siegtor gegen Ecuador erzielte. Ja, für beide Mannschaften könnte das Spiel richtungsweisend sein. Der Sieger macht einen riesengroßen Schritt in Richtung 16-Finale und verschafft sich eine hervorragende Ausgangsposition für den letzten Gruppenspieltag. Anpfiff ist heute Abend 22 Uhr, dann ist es draußen. Hoffentlich auch ein bisschen kühler. Auf der Pressekonferenz haben wir Jonathan Tah gefragt, es ist ein spezielles Spiel für dich, gell? Gegen die Heimat deines Vaters. Mit welchem Gefühl gehst du ins Spiel?
1: Ja, es wird schon sehr besonders für mich sein, morgen gegen die Elfenbeinküste zu spielen. Aber allgemein versuche ich natürlich einfach den Fokus auf die WM, auf unsere Ziele zu legen. Aber ja, es wird definitiv besonderer sein als gegen jeden anderen Gegner.
0: Und Julian Nagelsmann haben wir gefragt, gibt es eigentlich einen Grund an der Startelf, was zu ändern und welche Bedeutung hätte es mit 6 Punkten den Einzug in die K.O.-Runde schon im 2. Spiel zu schaffen?
2: Ja, Spiel zu gewinnen wäre sehr wichtig und würde uns sehr freuen. Klar, wir gehen auch so ins Spiel, dass wir es gewinnen wollen. Und ob wir jetzt was in der Startelf ändern, das habe ich ja schon oft gesagt, ich will es nicht immer alles verraten. Aber es gibt jetzt keinen offensichtlichen Grund für uns, für mich, das zu tun. Trotzdem werden wir die Nacht abwarten, gucken, ob morgen alle gesund sind, ob alle fit sind. Und dann treffen wir eine Entscheidung, die ihr dann auch mitkriegt.
0: Wunderschön. Und Julian, wie viel hast du eigentlich schon mitgekriegt von den anderen Spielen? Oder ja, hat dich da irgendwas überrascht?
2: Ja, ich habe schon einige Spiele gesehen. Die laufen jetzt nicht immer so, dass wir super konzentriert schauen, sondern wir haben auch ein paar andere Dinge dann zu tun. Aber wir lassen sie schon immer laufen und haben auch viele gemeinsam angeguckt. Ich finde, die USA hat es bis jetzt sehr, sehr gut gemacht. Sehr emotionaler Fußball mit viel Power. Habe auch im Spiel gegen uns gesehen und vor allem das erste Spiel, heute habe ich nicht so viel gesehen, aber das erste Spiel war schon sehr beeindruckend, wie sie das gestaltet haben. Fand ich gut. Sonst, ja, große taktische Neuerung habe ich jetzt noch nicht wahrgenommen, aber wir haben auch ein großes Team vom DFB dabei, die dahinter ja eine Weltstandsanalyse machen. Da bin ich gespannt, was rauskommt. Ich habe jetzt noch keine Riesenneuerung gesehen, aber das Turnier ist ja auch noch relativ jung, also da kommen ja noch ein paar Eindrücke dazu.
0: Ja, was heißt da relativ jung? Die ersten sind schon rausgeflogen. Welche das sind, das erfahren wir natürlich sicherlich noch in der blauen Pause. Wir gehen jetzt in die 90er, damals modern. Heute sind sie cool. Den Live-Aufnahme von Bryan Adams. Let's make a night to remember von 96 und ein paar Jahre später 99 waren es die Backstreet Boys.

0: Let's Make a Night to Remember. Hoffentlich macht es die deutsche Fußballnationalmannschaft heute Abend ab 22 Uhr auch live zu sehen. Ich glaube im ZDF, ich habe noch nicht nachrecherchiert, aber das kriegen wir schon noch raus im Laufe des Tages. So, ganz wichtig natürlich bei der WM neu eingeführt sind die Trinkpausen. Immer ungefähr zur Hälfte jeder Halbzeit, dauert ungefähr 3 Minuten. Die haut der Schiri natürlich hinter Ober wieder drauf. Na Gott, das Spiel halt statt 90 Minuten, mindestens einmal 96 Minuten, also 100 kennt der Rechner. Plus Nachspielzeit, plus Behandlungspause und den ganzen Spaß. Den Julian Nagelsmann haben sie bei der Pressekonferenz gefragt, bei den Trinkpausen, ob das an seiner Herangehensweise an so ein Spiel was ändert, wenn man ein Spiel auch plötzlich in Vierteln denken kann, und welchen taktischen Einfluss werden die Trinkpausen auf das Turnier haben?
1: Nee, ändert jetzt nichts in der Herangehensweise. Generell habe ich ja schon oft gesagt, dass man als Fußballtrainer nicht so viel Einfluss hat während dem Spiel, und das gibt einem schon die Möglichkeit, aber das ist jetzt nicht das Vordergründige, weil du hast ja, ich glaube, 3 Minuten geht die. Es ist jetzt auch nicht unfassbar Zeit, da jetzt eine taktische Analyse vom Spiel zu machen, sondern der Hauptsinn ist schon, dass die Jungs was trinken und kurz nochmal runterkommen, und dann hast du schon die Option, 30, 40 Sekunden einzugreifen. Das haben wir auch gegen Curaçao gemacht. Aber jetzt nicht, um irgendwas komplett umzustellen. Die Zeit reicht dafür nicht, sondern du kannst nochmal Dinge bestätigen oder minimale Anpassungen machen. Das hilft schon, weil du sonst einfach in einem lauten Stadion jetzt nicht immer jeden Spieler erreichst. Ja, und von dem her ist es aus dem Gesichtspunkt, dass die Jungs was trinken, gut, und dass man ein bisschen mehr Einfluss hat als Fußballtrainer, auch nicht so schlecht, ehrlich gesagt.
0: So schaut's aus, ähnlich so ein kleiner Timeout wie beim Handball. So, gehen wir ein bisschen in die 60s. So richtig schöner 60er-Sound mit Simon & Garfunkel und den Beatles. Ja, zeitlos, unverwechselbar und legendär. Diese, wie viel waren es denn? 6 Menschen. Sollte eigentlich was kommen. Moment, Achtung, 1, 2, hopp. Also.
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0: The Beatles with a little help from my friends aus den 60s. Sunrise FM, die Blaupause um 15 Uhr, gleich 30 Minuten. Und ich habe noch einmal nachrecherchiert, was heute Abend die Flimmerkiste bringt. Niederlande gegen Schweden, da geht's los mit den Vorberichten. Um 19 Uhr ist ja Kick-Off, Menschenskinder. Ja, Niederlande gegen Schweden und Deutschland Elfenbeinküste dann um 22 Uhr. Und beide Spiele werden im zweiten deutschen Fernsehen übertragen. Apropos Elfenbeinküste, Julia Nagelsmann, wir haben bisher relativ wenig über die Elfenbeinküste gesprochen. Vielleicht kannst du das noch einmal erklären. Wie habt ihr die analysiert? Was habt ihr euch alles angeschaut? Was sind die Stärken, auf die Deutschland gefasst sein muss?
1: Sie haben WM-Quali und auch Afrika Cup eigentlich immer in einer anderen Ordnung gespielt als jetzt die letzten beiden Spiele. Deswegen wissen wir nicht 100%, was für eine Ordnung auf uns zukommt. Es kann ein 4-3-3 sein, kann ein 4-2-1 sein. Kann aber auch wie bei Curaçao was ganz anderes sein. Das weiß man im heutigen Fußball nicht mehr so ganz genau. Deswegen haben wir uns auf verschiedene Dinge vorbereitet. Was ihre große Stärke ist, schon so, dass sie natürlich alle eine gute Körperlichkeit haben. Sie haben extrem offensive Außenverteidiger. Sie haben, egal wer dann vorne spielt, eigentlich auf allen drei vorderen Positionen sehr, sehr viel Tempo. Sie haben jetzt im letzten Spiel mit Pepe da im Zehnerraum einen gehabt, der ja wie so ein einfach frei rumgeschwommen, war nicht so richtig greifbar, mal in der letzten Linie, mal im Zwischenraum, mal tief, mal entgegen. Ja, und ihr Tempo und die 1 gegen 1 ist schon so die größte Stärke. Ihr Umschalten nach Ball gewinnen, würde ich mal sagen, ist das, was sie am besten können und am meisten auszeichnet. Und haben einfach schon auch im Mittelfeld mit Fofana, mit Cassie, eine brutale Körperlichkeit, die uns schon vor Probleme stellen kann. Wir haben Maßnahmen ergriffen und haben das auch trainiert, was wir machen müssen, dass wir möglichst viele Stärken wegnehmen. Das werden wir nicht immer schaffen, weil der Gegner dafür zu gut ist. Aber wir werden es versuchen, es über einen Großteil der Spielminuten zu schaffen und dann auch unser eigenes Spiel so auf den Platz zu bringen, dass wir die 3 Punkte sichern können.
0: Das hoffen wir doch für ganz Fußball Deutschland. Wir haben ja draußen bestes Sommermärchenwetter. Das klingt doch nach Sommer, Sonne, Fußball. Apropos Fußball, die Österreicher haben auch mitgespielt, wie das Spiel ausging. Das erfahren wir gleich nach Musik aus Österreich. Da kommen wir zu Reinhard Fendrich und Musik aus Bayern von der Spider-Murphy-Gang.

15.40 Uhr hier aus dem Gläsern WM Studio Blaubeurenau. Ich habe einen Stereo-Plattenspieler und wisst ihr noch, wie sich eine Platte angefühlt? Genau das Gefühl haben wir gleich. Da gibt's eine Runde Vinyl. Zuerst blicken wir mal zurück. Was war denn diese Woche so alles los bei der WM? Ja, kaum rollte der Ball in den USA, Kanada und Mexiko. Da lieferte das Turnier schon die großen Geschichten. Gastgeber Mexiko legte mit einem Sieg gegen Südafrika einen gelungenen Start hin und setzte wenig später mit dem 1-0 gegen Südkorea nach. Die Mexikaner gehören damit zu den ersten Teams, die bereits auf Kurs 16-Finale sind. Ja, für den spektakulärsten Auftritt, da sorgte natürlich die deutsche Elf von Julian Nagelsmann. Ja, logisch, so heißt der Trainer. Beim 7-1 gegen Curaçao mit Ü, gell, zeigte die DFB-Elf die beeindruckende Offensivleistung. Und die setzten zu Turnierbeginn gleich einmal ein deutliches Ausrufezeichen. Eigentlich könnte man ja sagen, Curaçao spielt eigentlich auf brasilianischem Niveau. Okay, kleiner Scherz. Ja, auch Weltmeister, der amtierende Weltmeister Argentinien startete erfolgreich 3-0 gegen Algerien. Und da schrieb Lionel Messi einmal mehr Geschichte. Der traf nämlich gleich dreimal und stellte den WM-Torrekord von Miroslav Klose ein. Ja, zu den positiven Überraschungen zählt bislang Marokko. Nach dem 1-1 gegen Brasilien folgt ein 1-0 gegen Schottland. Das entscheidende Tor fiel bereits in der Nacht nach 90 Sekunden. Schneller hat bei dieser WM bislang keiner das Tor getroffen. Ja, und für Gesprächsstoff sorgte auch die Demokratische Republik Kongo. Der Außenseiter trotzte Portugal ein 1-1 ab und feiert damit einer der größten Achtungserfolge der ersten Turnierwoche. Achtung, Flachwitz, Ronaldo konnte nicht glänzen, dem haben sie das Haargeld gestohlen. Okay, ja, Kanada ließ seine Fans ebenfalls jubeln nach dem Remis gegen Bosnien-Herzegowina. Folgte ein 6-0 gegen Katar, der bislang höchste Sieg des Turniers nach dem deutschen Erfolg gegen Curaçao. Ja, und auch die Österreicher, die sind durchgestartet. Mit einem 3-1 Sieg gegen Jordanien startet die Alpenrepublik ins Turnier. Bemerkenswert war der Siegtreffer durch Marko Arnautovic. Ein Handelfmeter in der 12. Minute der Nachspielzeit. Da hat sich das frühe Aufstehen für mich gelohnt. Kurz nach 8 Uhr morgens war dann das Spiel aus. Ja, das ist die Zeitverschiebung. Und warum? Sind die Amerikaner mit der Uhrzeit weiter hinten dran? Ja, Amerika ist später entdeckt worden. So, aber nicht alle Favoriten konnten überzeugen. Brasilien kam gegen Marokko zunächst nicht über ein Unentschieden hinaus, meldete sich gegen Haiti aber mit einem klaren 3-0 erfolgreich zurück. Und natürlich gibt es die ersten Enttäuschungen. Die Türkei verlor ihre ersten beiden Spiele und ist als erstes Team bereits ausgeschieden. Besonders bitter im entscheidenden Spiel gegen die Türkei schwächten sich die Paraguayer durch einen Platzverweis selber. Die erste WM-Woche hat damit schon alles geliefert, was Fußballfans lieben. Überraschungen, Rekorde, Außenseitergeschichten, Favoritengeschichten und jede Menge Emotionen. Und das Beste daran, die entscheidenden Tage dieser WM, die liegen noch vor uns. Wie gesagt, 19 Uhr geht's los und musikalisch gemeint die 60s, wär's, oder? Kommt damit? Broken Harum, A Wider Shade of Pale und Mango Cherry. Alright. Sunrise FM, die Blaupause mit dem Thorsten um 15.43 Uhr aus dem gläsernen Backofen in Blaubeuren. Hi, muss ich schwitzen. Also, gibt's da keine Hitze frei bei uns? Ich habe hier 28 Grad im Studio. Ich glaube, ich brauche jetzt eine Trinkpause. Aber es gibt keine Nachspielzeit, gell?

Sommer, Sonne, Cabrio-Wetter. Wie wär's mit einer Runde Cabrio fahren? Hoffentlich ist dann was Hübsches vor euch im Auto unterwegs. Wie wär's mit der Schallplatte? Ja, im Auto ganz schlecht. Aber musikalisch können wir einiges aufbieten. Gehen wir eine Runde in die 70er. Wie wär's damit? 12 Wochen war die Platte Nummer 1 in den deutschen Charts. 76 war's. Daddy Cool, ja, den Vater abkühlen. Und Henry Valentino und seine Uschi. 78 war's im Auto vor mir.

0: Boney, einem aus den 70ern. Ja, Daddy Cool, muss man den Vater mal ein bisschen abkühlen, wenn es dem wieder zu heiß wird. Habt ihr Lust auf Sommermusik? Da hilft ja alles nichts bei dem Wetter. Oder kühle Seite, da laufen gerade Leute mit Eis in der Hand am Studio vorbei und Connor bringt mir Eis. Ja, das ist ja ein Skandal, seinesgleichen. Ich brauche... Gibt's noch Eis im Kühlschrank? Ich gucke es mal gleich in den Kühlschrank. Dabei schicke ich euch musikalisch und schallplattenmäßig in die 60er. Farron Young, ein bisschen Country angehaucht. I Can't Stop Loving You. Und danach starten wir rein in die zweite Stunde. Blaupause auf Sunray FM.
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1: Und ich gucke gerade so aus dem Studiofenster, werden das Licht ausgemacht, denke mir, da ist schon Sonnenuntergang. Nein, da stiebt sich gerade eine Wolke vor die Sonne. Also alles easy, mal kurz die Sonne abkühlen lassen. Mittlerweile habe ich knapp 29 Grad im Studio. Deswegen senden wir hier heute aus dem gläsernen Backofen. Und musikalisch haben wir drei Sommerhits raus. Cruel Summer von Bananarama aus den 80s. Vamos a la Playa. Rigera auch aus dem Jahr 83. Und Belinda Carlisle, die lässt uns abkühlen mit ihrem Summer. Rain.

0: Ja, das waren die 80er. Ich habe sie live miterlebt. Sunray FM, die Blaupause um 16 Uhr gleich 12. So, hier ein wichtiger Service-Hinweis für alle, die bei diesen Temperaturen noch ein bisschen halbwegs denken können. Ja, ihr habt ja mal bestimmt in der Schule aufgepasst. Der Mensch besteht ja bekanntlich zu rund 70% aus Wasser. Die restlichen 30%. Ja, die bestehen aus der Hoffnung, dass es morgen kühler wird. Und aus Hopfen natürlich. Während andere hektisch Schatten suchen, empfehle ich Ruhe bewahren, langsame Bewegungen, keine unnötige körperliche Anstrengung. Also weder Umzug noch Sport noch Diskussionen über die richtige Grilltemperatur. Und bei Temperaturen, bei Temperaturen über 35 Grad gilt sowieso, wer den Grill anwirft, der kocht offiziell. Der spart den Gang in die Küche und die Küche bleibt sauber und sorgt für eine ausgewogene Ernährung aus Wurst, Steak und guter Laune. Ja, und noch ein ganz wichtiger Hinweis, kein Bier im Auto lassen, das wäre mal wieder Bierquälerei, das können wir nicht riskieren. In diesem Sinn, viel trinken, möglichst Wasser und wenn das Leben dir Hitze gibt, such dir einen Schattenplatz und tu so, als wär's Urlaub. Thorsten Sitze-Tipps, garantiert nicht, vom Gesundheitsamt geprüft.
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0: aus Australien. Die Little River Band. Have you heard about the Lonesome Loser auf Sunner FM um 16 Uhr 17 Minuten. Und während ich das Wetterradar beobachte, wir haben jetzt kurz nach der 4, so gegen, ja, 17 Uhr plus minus müsst da haben wir ein bisschen Schäbre, aber bloß ein bisschen, bloß ein kleiner Durchgang. Ja, Erbach trifft es ein bisschen stärker, dann geht es da haben wir überschmieren, das tut uns nichts, das Wetter. So, musikalisch gehen wir in die 70er, Beach Baby, First Class, 74 war die Nummer. Eine richtig schöne Nummer, eine A Cappella-Nummer von den House Martins, The Caravan of Love. Ui, da könnte es heute Nacht auch heiß werden im Caravan. Einfach gut durchlüften. Und mehr Hitzetipps gibt's gleich.
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Breaking News. Ab sofort verlegen wir das gläserne Studio aus der Karlstraße in die örtliche Tiefgarage. Ganz einfach, da ist nämlich kühler. Da könnt ihr uns dann mit Zuschauer, doch, wir machen ein Glasdach drauf, dann haben wir halt ein gläsernes Studio von oben und wir können die Hörer von unten angucken, das wird auch mal was. Nee, also, es ist doch heiß, gell? Nicht bloß ein bisschen Sommer, sondern die Art von heiß, bei der man morgens um 8 Uhr schon schwitzt, während man darüber nachdenkt, ob sich's Anziehen überhaupt heute noch lohnt oder ob man fünfmal am Tag das Hemd wechseln muss, gell? An solche Tage, ja, da versucht jeder möglichst ein bisschen cool zu bleiben. Die eine flüchtet in der Schatten, die andere vor der Ventilator. Ja, und wieder andere, die steht 5 Minuten vorm offenen Kühlschrank und nennen das ganze Raumklimatisierung. Na dann Mahlzeit, wenigstens gibt es noch was zum Essen. Dabei sind die richtigen, wichtigen Hitzetipps eigentlich ganz einfach. Trinken. Und zwar bevor er durchkommt, Wasser, so eine Schorle oder ungesützter Tee, das ist ein Apfelschorle oder irgendwie sowas, die helfen dem Körper deutlich mehr als die 5. Tasse Kaffee oder 27 Feierabendbiere. Wer daheim bleibt, der sollte die Wohnung tagsüber möglichst dunkel halten, Fenster zu, Rollleiter runter und erst lüften, wenn die Sonne Feierabend macht, also so 9:10 halt oben wird es wahrscheinlich so pünktlich zum Anpfiff gegen Elfenbeinküste. Ja, auch beim Essen darf man sich ruhiger ein bisschen Arbeit sparen, Salat, Obst oder ein leichtes Abendessen macht der Körper glücklicher als irgendwie ein Sonntagsbrot bei 38 Grad im Schatten. Glaubt's mir, da musst du noch mehr schwitzen. Oder der Grill anheizen und irgendwie Cevapcici drauflegen. Cevapcici oder ein Steak oder roter Wurst vom Köln, das macht auch was. Ja, und falls ihr heute noch was vorhabt, alles Wichtige am besten morgens erledigen. Gartenarbeit um 14 Uhr ist bei dieser Temperatur überhaupt keine Freizeitbeschäftigung mehr, sondern eine richtige Mutprobe. Stichwort Hitzschlag, Stichwort Hitzeerschöpfung. Das ist nichts. Und besonders wichtig, guckt auch die ältere Menschen, Kinder und Haustiere, die leiden oft stärker unter der Hitze und merken manchmal wirklich spät, wenn der Kreislauf an seine Grenzen kommt. Viel Wasser in die Oma reinschüttet, dann bleibt das Hirn fit. Ja, und wo wir gerade bei den Grenzen sind. Auto in der Sonne, das wird innerhalb kurzer Zeit zum Backofen, da wird die Tiefkühlpizza automatisch durchgebrannt, durchgegart. So, deshalb gilt, niemals Kinder, Tiere oder Menschen im Fahrzeug zurücklassen, nicht 5 Minuten, nicht für 2 Minuten, gar nicht. Vor allem keine Tiere, keine Hunde, keine Katzen, die können nicht richtig schwitzen. Also, langsam machen, viel trinken, Schattensucher und niemandem beweisen wollen, wie gut man mit Hitze klarkommt. Eddie Rabbit, pour me another tequila. Ja, ganz viel Alkohol ist natürlich bei dem Wetter auch nichts, weil das macht die Vena weit und dann sagt das Blut im Keller und dann sagt der Kopf, flipp, jetzt strakt er, gell? Und einem Menschen müssen wir noch zum Geburtstag gratulieren, der verstarb letztes Jahr, knapp ein Jahr ist es her, 11. Juni 25 ist er gestorben. Brian Wilson von The Beach Boys, der hat heute Geburtstag am 20. Juni. Wäre dieser gute Mann, wie alt wäre er denn geworden? 84. Ruhe, Ehre, in Frieden. Hier sind sie, The Beach Boys, California Girls.

die Musiker, die haben damals schon richtig, wie soll ich sagen, ja, die haben halt auch einen Durst gehabt, die Männer, gell? Apropos Männer, ich habe jetzt ein paar Männer aufliegen, die, Moment, hier stimmt was nicht da. Ha, so, jetzt sind wir live drauf. Live und in Farbe, hier haben wir einen Fehler, da haben wir nämlich einen Titel vergessen. So, Edge, so, sonst läuft nämlich gar keiner. So, einmal, zweimal, dreimal, viermal, fünfmal, so. Dann zusammenfügen, so, und das löschen wir raus. Und dann habe ich doch einen Ramp gesetzt. Heieiei, der fällt jetzt wieder. So, was ihr bei dem Wetter natürlich nicht trinken sollt, außer wenn ihr Tesla Kaffee trinket, ganz einfache Geschichte, weil wird nämlich ziemlich schnell sauer. Hermanns aus dem Jahr 67, gell?

2020, die geht mit dem zweiten Spieltag in den Gruppen E und F weiter. Für einige Teams, ja, bietet sich die Chance, einen großen Schritt in Richtung K.O.-Phase zu machen. Andere stehen bereits, ja, unter Druck. Los geht's um 19 Uhr in Houston, Texas, mit dem Duell zwischen Netherlands und Sweden. Beide Teams sind erfolgreich ins Turnier gestartet. Oranje kam gegen Japan allerdings nicht über ein 2-2 hinaus, während Schweden Tunesien mit 5-1 vom Sportplatz fegte. Ja, die Schweden gehen daher sogar als Tabellenführer in dieses Spitzenspiel. Hey, dein Neibär schreibt die Texte. Um 22 Uhr, da richtet sich dann der Blick nach Kanada, genauer gesagt nach Toronto, wo Deutschland auf die Elfenbeinküste trifft. Die DFB-Elf feiert zum Auftakt natürlich einen überzeugenden 7-1 Erfolg gegen Curaçao. Und war da offensiv richtig stark unterwegs. Die Ivorer gewannen ihrerseits 1-0 gegen Ecuador. Der Sieger könnte sich bereits vorzeitig für die K.O.-Phase qualifizieren. Wäre doch nicht schlecht, wenn es mit Deutschland eine Runde weitergeht. Heute Nacht um 2, da werden die meisten schlafen. Da geht es in Kansas City rund. Ecuador und Curaçao treffen aufeinander. Beide Mannschaften stehen nach ihren Auftaktniederlagen bereits unter Zugzwang. Vor allem für Curaçao wäre eine weitere Niederlage wohl gleichbedeutend mit dem vorzeitigen WM aus, was natürlich auch schade wäre. Den Abschluss macht dann um 5 Uhr morgens die Partie zwischen Tunesien und Japan in Monterrey in Mexiko. 5, gell, das ist relativ kühl. Die Tunesier wollen die deutliche 1-5 Niederlage gegen Schweden vergessen machen. Japan dagegen zeigte beim 2-2 gegen die Niederländer eine starke Leistung und geht mit einem Punkt und Rückenwind in dieses wichtige Spiel. Besonders spannend. Das Duell zwischen Deutschland und der Elfenbeinküste, doch auch Niederlande gegen Schweden, da freue ich mich jetzt auch schon drauf. Die verspricht hochklassigen Fußball zwischen zwei Mannschaften, die bislang einen richtig starken Eindruck hinterlassen. Jo, also die Gruppenphase, die nimmt Fahrt auf und für manche Teams könnte die Spiele heute so richtig richtungsweisend werden. Und mehr WM-News, die hört ihr immer bei mir oder bei uns bei Sunrise FM im laufenden Tagesprogramm. Ich denke mal morgens ab 9, zwischen 8 und 9 fange ich da immer an und dann könnt ihr das Ganze live und in Stereo hören und musikalisch. Da haben wir jetzt da mal ein bisschen was rausgekommen. Die 70er mit Maxi Nightingale, Right Back Where We Started From und was Süßes von den Tremolos, The Candyman, das Ganze um 16.49 Uhr.

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0: Sandra FM um 15 Uhr, 16 Uhr haben wir schon wieder, 16 Uhr 56, komm, haben wir noch einen 70er raus, tanzen wir noch eine Runde wie damals John Travolta in Saturday Night Fever, so wie er so, ja, so eine Art Thorsten Travolta, die Bee Gees, Jive Talking aus dem Original Soundtrack und das Ganze von Schallplatte.
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1: Und das Ganze aus dem gläsernen Backofen in Blaubeuren, mittlerweile mollige 29 Grad. Jetzt habe ich mir gedacht, die Kiste dahinter ist eine Klimaanlage, habe das Ding auf Sieber gestellt, bis ich herausgefunden habe, das ist eine Heizung. Ha! Im Winter ganz sinnvoll, aber momentan. Geh jetzt einfach mal eine Trinkpause machen und ihr genießt einfach mal Eurodance, den 90s Eurodance Flashback. Wer es nicht kennt, der war damals nicht dabei mit Mr. President, ein bisschen gute Laune Nummer, Captain Jack und Urban Cookie Collective.

Die 90er, wer es nicht miterlebt hat, der war nicht dabei. Und musikalisch haben wir noch ein bisschen Sommermusik raus. Wie wäre es mit der Nummer von Schallplatte? Ja, da haben wir noch eine gute alte Schallplatte ausgegraben. Ganz tief unten im kühlen Keller. Summer Night City 78 war es aber. Und eine ganz alte Nummer aus den 50ern. Waterloo, Stonewall Jackson.

0: bisschen Country, unsere Country Time, die macht übrigens gerade ein bisschen Sommerpause, der Thorsten in Lüneburg, der Lümmel, der muss sich auch einmal erholen. So, bayerisch wird's gleich mit Relax, weil ich die morgen eine richtig schöne Stimme, die passt richtig in die 80er, Peter Cetera, The Glory of Love. Und biblisch wird's mit Sam and Dave, Soul Sister Brown Sugar.
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0: Soul Sister Brown Sugar. Stammt übrigens aus einem, wie soll ich sagen, Soundtrack vom, ja, aus der Mutter aller Radiofilme, Piratensender Powerplay mit Gottschalk und Krüger. Das war noch Zeiten und da gibt's noch eine Schallplatte, die war bei mir im Archiv und ab und zu gibt's mal einen Song, wie zum Beispiel Soul Sister Brown Sugar von Sam and Dave. So, wir kommen zu einem Duett aus Schweden. Die habe ich auch irgendwo auf einer Schallplatte gefunden, weil es gibt es mal mit ein bisschen Kuschelrock am Samstagnachmittag. So richtig echt, so richtig warm, so richtig, ja, wie soll ich sagen, analog in unserer digitalen Welt. Da gehen wir in
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0: Da wollte ich jetzt aber nicht hin, ich wollte da hin. Hä? Houston, wir haben ein Problem. Der Moderator findet mal wieder die Tasten nicht. Ah, doch, jetzt hat er sie gefunden. Wollte gerade sagen, wir gehen in die 90er mit einem Duett aus Schweden, Per Gessle, Maria Fredriksson. Gute Musik kommt viel aus Schweden, gell? 17:29 Uhr, die Blaupause hier aus dem gläsernen Studio Blaubeuren und gleich gucken wir mal aufs Kalender.

war das Original nicht von The Beach Boys? Jan and Dean, Help Me Rhonda, 65 war's. So, jetzt ist der Zeitpunkt gekommen, wo sich der Moderator mal wieder auf sein Stühlchen setzt und einfach mal das Kalenderblatt des heutigen Tages aufmacht und guckt, was da so alles drin steht. Vorbereitet haben wir ja nichts, gell, weil heute ist nämlich Tag der Filtertüte. Das hat wieder keiner gewusst von euch, dass am 20. Juli 1908 die Hausfrau Melita Benz das Patent für den Kaffeefilter bekommen hat, gell? Die hat sich immer gestört gefühlt über die Prägerle, wo im Kaffee umeinander geschwommen sind. Dann hat sie eine alte Blechdose genommen, Löcher reingemacht, ein Löschpapier drauf, könnt ihr auch noch aus der Schule, wenn man Füller schreibt und so weiter, Löschpapier drauf, Kaffee durchgesäht und seither hat der Kaffee keine Bräserle und keine Prägerle mehr und den kann man so genießen, guck. Und das Ganze ist jetzt, wie lange ist denn das jetzt her, das Stockerei dran? Warum schreibe ich das? 1908 war das, also schon ein paar Tage her. So, was haben wir denn noch? Tag des amerikanischen Adels, ja, wundervoll. Fußball haben wir schon abgehakt, da haben wir schon genügend erzählt heute. Was ist denn noch so alles los? Gibt es irgendwelche Jubiläen des Tages? Jesse Owens läuft Weltrekord. Ui, der hat 1936 die 100 Meter in 10,2 Sekunden gelaufen. Heieiei, 10 Sekunden in 100 Meter, das schaffe ich schneller. Keine Abkürzung. Dann haben wir noch, der Bundestag stimmt für Berlin als Bundeshauptstadt. Das war vor 35 Jahren, 1991. Dann in den Westzonen wird mit der Währungsreform die Deutsche Mark eingeführt. Das war am 20. Juni 1948. Das ist 78 Jahre her. Ja, lang Ruhe, Sie in Frieden. Unsere schöne Deutsche Mark. Und West Virginia wird zum amerikanischen Bundesstaat. Das war 1863. Das sind natürlich Sachen, gell? Ui, da, der Anti-Prügel-Erlass wird verabschiedet. Der Düsseldorfer Kultusminister Kohnen hat den Anti-Prügel-Erlass durchgesetzt und andere Bundesländer haben sich dann angeschlossen. Und seither darf man die Schüler nicht mehr verhauen. Gut, zu meiner Zeit war, da flog halt mal ein Schlüsselbund ans Hirn oder der nasse Schwamm. Aber bei manchen Dads wahrscheinlich auch nicht schade, wenn die mal einen hinter den Löffel kriegen. So, Mariah Carey landet ihren 6. Nummer 1-Hit vor 34 Jahren. Das war 1992, 6 Nummer 1-Hits. Oh, und St. Petersburg, die sorgt für gutes Wetter vom Paul McCartney-Konzert vor 22 Jahren. Die ließet Trockeneis in die Wolke sprühen, damit es während dem Konzert nicht regnet. Okay, es war natürlich auch Paul McCartneys 3000. Auftritt, schreibt sie hier. So, hat noch jemand Geburtstag? Brian Wilson haben wir schon abgehakt. Lionel Richie wird 77. Sonst hat er keiner von dem Musiker Geburtstag. Musikalisch, guck mal in die Charts. 1981, da hat er mal was in die deutsche Charts. Ein richtig schöner Mix. Stars on 45 mit der gleichnamigen Nummer. Und vor 38 Jahren, das war 1988, Ofra Hasa. Ägyptisch hat die damals gesungen. Im Ninalu. Aber erst einmal Stars on 45, 17 Uhr gleich 40 Minuten. Sunrise FM, die Blaupause.

Musik aus Ägypten, dass ich das einmal spielen kann. Ja, klar, ist auch ein Oldie auf der, bei Sunrise FM. In der Blaupause, da hört ihr natürlich die schönsten Oldies, die größten Schnulzen aus den 60ern und 70ern und alles vieles mehr. So, ich habe gestern Abend ein Fußballspiel angeschaut. Das war USA gegen Australien im Stadion in Seattle und in der Trinkpause und zum Schluss, da lief ein Song, der passender nicht sein kann für die Fußball-WM, oder? Und da hat das ganze Stadion Mixhunger mitgegrölt, mitgeklatscht, mitgemacht. Und es war für mich, ja, wie soll ich sagen, einer der Gänsehautmomente bei diesem Fußballspiel. Aber wenn es sportlich nicht so überragend war, die Musik, die hat gepasst. Bon Jovi, Living on a Prayer.

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2: Aus den 60ern, Eddie Cochran, The Summertime Blues, genauer gesagt 1966. Ja, man erinnert sich immer noch ans Tor von Wembley. Bei der WM 66 und bei der Fußball-WM geht es ja am Mittwoch weiter mit den Endspielen in den Gruppen. Da laufen dann zwei Spiele parallel, der große Fernseher steht schon bereit. Dann kann ich beide Spiele definitiv anschauen, egal wer es überträgt. Das ist mir dann relativ wurscht. So, ich freue mich jetzt auf das Spiel heute Abend. In einer guten Stunde geht's los. Niederlande gegen Schweden. Uns Oranje, Wilhelmus von Nassau, bin ich von Deutsche Blut. Ich fange jetzt nicht an zum Singen. Und dann das deutsche Spiel und der Rest. Da freuen wir uns drauf. Alle WM-News gibt es dann wieder am Sonntag früh im laufenden Tagesprogramm zu hören. Und musikalisch schmeiße ich euch raus mit der Nummer aus dem Jahr 1957. Long Tall Sally, Little Richard. Ui, in diesem Sinn, bleibt kühl, gesund und fräsig.
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0: Action Body Number 2.
1: Die USA lösen bereits das Ticket für die K.O.-Phase. Brasilien meldet sich eindrucksvoll zurück. Und Marokko setzt seinen Höhenflug fort und die ersten Teams sind raus. Hier kommt dein WM-Update auf Sunro FM mit Thorsten. Die zweite Runde in den Gruppen C und D ist gespielt und einige Mannschaften haben bereits Kurs auf die K.O.-Phase genommen. Für die Schlagzeile des Abends sorgten die USA. Die Gastgeber gewannen in Seattle mit 2:0 gegen Australien und stehen nach dem zweiten Sieg im zweiten Spiel bereits sicher in der K.O.-Runde. Besonders bitter für die Australier, das frühe 1:0 fiel durch ein Eigentor von Cameron Burgess. Kurz vor der Pause legte Alex Freeman per Kopf nach. Die Amerikaner führen die Gruppe D nun mit 6 Punkten an. In Gruppe C setzte sich Marokko mit 1:0 gegen Schottland durch. Dabei erwischten die Nordafrikaner einen Traumstart. Bereits nach 90 Sekunden zappelte der Ball im schottischen Netz. Es war das schnellste Tor dieses WM-Turniers. Die Schotten rannten anschließend lange dem Rückstand hinterher, fanden gegen die kompakte marokkanische Defensive aber kaum ein Mittel. Mit dem knappen Sieg übernimmt Marokko die Tabellenführung und bestätigt den starken Eindruck der ersten Spiele. Anschließend meldete sich Brasilien eindrucksvoll zurück. Nach dem enttäuschenden 1:1 gegen Marokko besiegte die Seleção Haiti mit 3:0. Matchwinner war Matheus Cunha mit 2 Treffern. Den dritten erzielte Vinicius Junior, der zudem 2 Tore vorbereitete. Und für Haiti ist die WM damit vorzeitig beendet. Im letzten Spiel der Nacht hat Paraguay seine Chance auf die K.O.-Phase gewahrt. Die Südamerikaner besiegten die Türkei mit 1:0 und feierten damit die ersten Punkte bei dieser Weltmeisterschaft. Die Türkei dagegen muss ihre Hoffnung auf das Weiterkommen bereits nach dem zweiten Spiel begraben. Nach dem 0:2 gegen Australien folgt nun die zweite Niederlage. Mit 0 Punkten und nur einem verbleibenden Gruppenspiel ist das WM-Aus besiegt. Für Aufsehen sorgte zudem ein Platzverweis auf Paraguayer Seite. Miguel Almirón sah die rote Karte, nachdem er während einer Auseinandersetzung die Hand vor den Mund gehalten hatte. Und das gibt nach den neuen Regeln glatt rot. Paraguay darf dagegen weiter hoffen. Vor dem abschließenden Duell gegen Australien ist für die Südamerikaner noch alles möglich. Der Blick auf die Tabellen zeigt, in Gruppe C führen Marokko und Brasilien jeweils mit 4 Punkten. Schottland bleibt bei 3 Zählern, Haiti ist raus. In Gruppe D haben die USA mit 6 Punkten das Sechzehntelfinale bereits erreicht. Australien steht bei 3 Punkten, während die Türkei raus ist und Paraguay um ihre letzte Chance kämpft. Die ersten Tickets für die K.O.-Phase sind vergeben und der Druck auf die Verfolger wächst von Spiel zu Spiel. 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

0: Spitzenspiel für Deutschland, ein skandinavischer Härtetest für die Niederlande und erste Endspiele im Tabellenkeller. Das bringt der WM Samstag, das Update mit dem Thorsten. Die Fußball-WM 2026, die geht heute mit dem zweiten Spieltag in den Gruppen E und F weiter. Für einige Teams bietet sich die Chance, einen großen Schritt in Richtung K.O.-Phase zu machen. Andere stehen bereits unter Druck. Los geht's um 19 Uhr in Houston, Texas mit dem Duell zwischen den Niederlanden und Schweden. Beide Teams sind erfolgreich ins Turnier gestartet. Oranje kam gegen Japan allerdings nicht über ein 2:2 hinaus, während Schweden die Tunesier beim 5:1 keine Chance ließen. Die Schweden gehen daher sogar als Tabellenführer in dieses Spitzenspiel. Um 22 Uhr richtet sich der Blick nach Toronto, wo Deutschland auf die Elfenbeinküste trifft. Die DFB-Elf feierte zum Auftakt einen überzeugenden 7:1 Erfolg gegen Curaçao und stellt dabei die Offensivstärke eindrucksvoll unter Beweis. Die Ivorer gewannen ihrerseits mit 1:0 gegen Ecuador. Der Sieger könnte sich bereits vorzeitig für die K.O.-Phase qualifizieren. Heute Nacht um 2 Uhr treffen dann in Kansas City Ecuador und Curaçao aufeinander. Beide Mannschaften stehen nach ihren Auftaktniederlagen bereits unter Zugzwang. Vor allem für Curaçao wäre eine weitere Niederlage wohl gleichbedeutend mit dem vorzeitigen WM aus. Den Abschluss macht dann um 6 Uhr früh am Sonntagmorgen die Partie zwischen Tunesien und Japan in Monterrey. Die Tunesier wollen die deutliche 1:5 Niederlage gegen Schweden vergessen machen. Japan dagegen zeigt es beim 2:2 gegen die Niederlande eine starke Leistung und geht mit Rückenwind in dieses wichtige Spiel. Besonders spannend, und da freue ich mich jetzt schon drauf, ist das Duell zwischen Deutschland und der Elfenbeinküste. Doch auch Niederlande gegen Schweden verspricht hochklassigen Fußball zwischen zwei Mannschaften, die bislang einen starken Eindruck hinterlassen haben. Ja, die Gruppenphase nimmt weiter Fahrt auf und für manche Teams könnte der Samstag bereits richtungsweisend werden. 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